Jawohl, 20:06 ist gut eingeschaltet in der Sendung Platz für Stimmung total. Und das mit dem Michael bis um 22 Uhr. Ja, heute Abend haben wir wieder feine Volksmusik, Schlager, regionale Orchester. Dies 2 Stunden lang gemischt. Und heute Abend ab 20:30 Uhr gibt's eine halbe Stunde Spezialer Mario und Christoph. Also bleibe gut eingeschaltet, da will ich mal losschießen mit dem neuen Titel von den Schilscherlandbuben. Unter dem kommen die Südsteirer. Auf geht's, rund geht's in der Sendung Platz für Stimmung total.

Ja, wir haben jetzt ganz genau 20 Uhr, 30 Minuten. Jetzt geht's los mit dem Spezialer Mario und Christoph. Der erste Titel, wo sie singen, ganz, ganz neuer Titel, dann kam Paula. Unter dem, ich trag dir die Sonne in meinem Herzen.

So, da haben wir jetzt die zwei letzten Lieder für den speziellen Mario und Christoph. Sie kommen uns mit Es hört nie auf, ohne dem Frauen.

So, das wär's gewesen mit dem Spezialer Mario und Christoph. Und in 14 Tagen, da haben wir einen Spezialer Schäfer. Jawohl, jetzt machen wir weiter mit dem neuen Titel von den jungen Psyrer. Wir lieben Volksmusik. Unter dem kommen die Montendru und mit Sonnenklar.

Ja, immer noch Gudding Scholt in der Sendung Platz für Stimmung total. Da gibt's auch wieder zwei neue Titler jetzt. Patrick Lindner, Wenn der Wahnsinn will, und Hansi Vogt, Bis am Ende unserer Träume.

0: So, der nächste Titel, Hupsasa, der Opa tanzt und die Jutzi kommen an mit auf der Brücke, trara.
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Ja, die Höllewind Kombination mit 5 Jahre Höllewind und ein neuer Titel vom Mountain Crew mit Kakadu.

Ja, der Roland Kaiser ist jetzt auch gesagt mit Lass uns reden. Und Ellen Fischer kommt wieder mit seinem neuen Hit heute Nacht, aber diesmal mit im Remix.

Ja, wir haben jetzt schon 21 Uhr 58 Minuten. Leider ist die Sendung für den Montagabend, den 8. Juni, wieder fertig. Hoffentlich hat es euch gefallen. Wir haben wieder feine Volksmusik gehabt, Schlager. Regionalorchester haben wir leider keine gehabt, weil ich schon so viel neue Lieder gehabt. Und das Spezial Mario und Christoph, wo wir gehabt haben. Und aufschreiben, in 14 Tagen, da gibt es einen Spezialer Schäfer. Ja, also nächste Woche sind ich leider nicht da, aber in 14 Tagen, am 22. Juni, ab 20 Uhr, da gehen wir wieder kräftig Gas mit einer Sendung Platz für Stimmung total mit dem Michael. Ich wünsche euch jetzt noch eine gute Nacht und eine gute Woche und sage ich ciao, bis zum nächsten Mal. Wann es wieder heißt, Platz für Stimmung total. Und Mai Fri, um 6 Uhr, da weckt ich Sylvie.